Für die Menschen in Palästina, für Daoud und Jihan Nasser aus Bethlehem und das Projekt Zelt der Nationen, für Ashraf Tounou, Frédéric Masson und Stephanie Saldana.